Hallo Freunde, hier ist Dieter Fabrik mit dem Sonntagsmagazin der Deutschen Stimme im Radio 5 IBIFM. Guten Morgen und wieder einmal herzlich willkommen. Heino eröffnete das Programm mit dem Muttertagslied. Ja, selbstverständlich. Der Grund ist, heute ist Muttertag und allen Müttern wünsche ich wirklich einen sehr angenehmen Tag. Lasst euch verwöhnen, denn ihr habt es wirklich, wirklich verdient. Nun, ich habe noch ein Muttertagslied für Sie. Meine Kollegin Sabine hat mir das zugeschickt. Es ist ein Lied mit einem Titel, ja, den kann man sicherlich etwas verkehrt aufnehmen. Das hast du jetzt davon. Aber es ist ein Lied für alle Mamas. Oder will der Heino tatsächlich nochmal singen? Nun, das lassen wir selbstverständlich nicht zu. Er hat das so schön gemacht am Anfang. Ich habe das andere Muttertagslied für Sie vom Andy Borg. Und hier ist es.

Ein Lied für alle Mamas vom Andy Borg. Das hast du jetzt davon. Wirklich nettes Lied. Nun, Mamas, lasst euch verwöhnen. Wie ich schon sagte, es ist euer Tag heute. Alright, gestern hatte ich das große Vergnügen, im deutschen Verein zu sein. Denn zwei Feste wurden an einem Tag gefeiert. Es war das Maifest und das Oktoberfest. Das hatte selbstverständlich seinen Grund. Denn im Oktober kann man im deutschen Verein kein Oktoberfest feiern, denn die Handwerker sind drin. Ja, der Verein wird erweitert, eine neue Küche, eine neue Bar und Toiletten werden gebaut, alles. Also es wird wirklich toll. Nur ich muss sagen, gestern, es war großartig organisiert, die Stimmung war fantastisch. Die Akkordeongruppe hatte angefangen um 2 Uhr nachmittags und dann kam die Blaskapelle und abends eine Kapelle für junge Leute. Hinter dem Verein war ein großes Zelt aufgestellt, da war auch Musik drin und der Maibaum wurde aufgestellt. Man hat um den Maibaum getanzt. Ja, wie gesagt, die Stimmung war großartig. Auch das Essen und die Getränke, Kaffee und Kuchen, alles war dabei. Und ja, der Verein ist jetzt in der glücklichen Lage, anfangen zu bauen. Denn von der südaustralischen Regierung, hat der Verein $900,000 bekommen, um den Verein zu erweitern und gemütlicher zu machen. Der Verein selbst muss natürlich auch Geld aufbringen und ich glaube, die Summe war ungefähr $300,000. Und nun der Präsident mit seinem Vorstand und all den Freiwilligen haben über einige Jahre immer wieder Veranstaltungen gemacht und das Geld gesammelt. Man hat über $200,000 gesammelt. So, die machen einen großartigen Job. So, ich kann denen nur gratulieren und später werde ich noch bekannt geben, dass jetzt auch in diesem Monat noch die Halbjahresversammlung veranstaltet wird. So, das vom deutschen Verein. Weiter mit Musik. 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

Katharina Herz mit einem Sif Malmquist Medley of Songs. Wunderbar. Aha, die Sif Malmquist hat einen großartigen Kurier und so viele Lieder hat sie herausgebracht, die ein Hit wurden. Okay, nun es ist Zeit für den Veranstaltungskalender. Ich beginne mit dem Verein der Donauschwaben. Am kommenden Sonntag, den 17. Ist dort die Jahreshauptversammlung. Die Versammlung beginnt um 14 Uhr. Und vor der Versammlung können die Mitglieder ein freies Mittagessen genießen. So, bitte rufen Sie Theresa Marshall an und buchen Sie. Die Telefonnummer ist 0419-807-197. Ich wiederhole 0419-807-197. Sie können aber auch Renate Kraus anrufen. Die Telefonnummer ist 0403-767-148. Vom Deutschen Verein 41 Airport Road in Brooklyn Park kann ich berichten, dass am Sonntag, den 31. Mai, die Halbjahresversammlung veranstaltet wird. So vergessen Sie es nicht, es beginnt um 14 Uhr. Und von unseren Freunden in Tananda, die Barossa German Language Association, nun immer im letzten Montag im Monat, wird dort ein Kaffee und Kuchen Nachmittag veranstaltet. All dieses findet statt. 5 bis 7 Maria Street in Tananda. Es ist das Long Mile Center. 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

Maxi Arlent mit dem Lied Wie könnte ich von dir gehen? Und nun ist es Zeit für die Bundesliga-Fußballergebnisse. Es ist die 33. Spielrunde, also die letzte, vorletzte Spielrunde. Hier sind die Ergebnisse. Borussia Dortmund gegen Eintracht Frankfurt 3:2. Der VfB Stuttgart gegen Bayer Leverkusen 3:1. Hoffenheim gegen Werder Bremen 1:0. Augsburg gegen Borussia Mönchengladbach 3:1, Leipzig gegen St. Pauli 2:1 und Wolfsburg gegen Bayern München 0:1. Die Spiele HSV gegen Freiburg, Köln gegen Heidenheim und Mainz gegen Union Berlin, die werden heute ausgetragen. An erster Stelle und deutscher Meister ist Bayern München mit 86 Punkten, dann Dortmund 70 Punkte, Leipzig hat 65, Stuttgart 61, Hoffenheim 61 und Sechster ist Bayer Leverkusen mit 58. Am Ende der Tabelle nun die Absteiger, ja, es wird schwierig werden. 16. ist Wolfsburg mit 26, 17. St. Pauli mit 26 und Heidenheim am Ende mit 23 Punkten. In der zweiten Bundesliga gab es folgende Ergebnisse. Paderborn gegen Karlsruhe 2:2. Kaiserslautern gegen Arminia Bielefeld 2:0. Holstein Kiel gegen Magdeburg 1:3. VfL Bochum gegen Hannover 96 1:1. Eintracht Braunschweig gegen Dynamo Dresden 2:1. Und Nürnberg gegen Schalke 04 3:0. Die Spiele Düsseldorf gegen Elversberg, Münster gegen Darmstadt und Hertha BSC gegen Kräuter Fürth werden auch heute ausgetragen. An erster Stelle Schalke 04. Nun, die werden in die erste Bundesliga aufsteigen, das steht schon mal fest. Zweiter ist Elversberg mit 59 Punkten und dritter ist Hannover auch mit 59. Vierter ist Paderborn mit 59 und Paderborn hat noch eine Chance. So, das sind die ersten drei und oder die ersten vier. An 16. Stelle ist Düsseldorf mit 34, 17. ist Kräuter Fürth auch mit 34 und 18. ist Preußen Münster mit 29 Punkten. Nun, Freunde, das war's vom Fußball. Die Sendezeit geht dem Ende entgegen. Ich werde mich jetzt schon von Ihnen verabschieden. Nochmals allen Müttern einen angenehmen Muttertag. Und morgen geht's weiter hier an der Deutschen Stimme. Sigi und ich mit Deutschland aktuell. Wir werden Sie unterhalten von 14 Uhr. Wir hoffen, dass Sie uns dann wieder Gesellschaft leisten. Noch einen schönen Tag. Bis Montag. Tschüss. 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

0: Ja, guten Morgen, liebe Radiofreunde hier in unserer schönen Stadt Adelaide und auf der ganzen Welt. Herzlich willkommen bei Radio Österreich 4 auf 5 BBFM. Angelika und Herbie werden Sie heute durch die Sendung führen. Wie immer gibt es die Clubnachrichten von unserem österreichischen Club in Adelaide und Musik aus der Heimat. Dosi, Happy Mother's Day, Angelika, hallo.
1: Vielen Dank, ja, vielen Dank. Und natürlich an alle unsere lieben Mütter, die heute zuhören, einen wunderschönen, angenehmen Mother's Day. Und hoffentlich verbringen Sie einen schönen Tag mit Ihrer Familie. Lassen Sie sich mal wirklich verwöhnen.
0: Ganz genau. Die Musik.
1: Wir haben heute einige richtige Mama-Lieder für Sie. Und ganz toll.
0: Ganz genau. Und der erste kommt von den Nokis und ein Titel Mississippi River.

0: Ja, ein Supertitel von die Nokies am Mississippi River für unsere Muttis, ja, heute am Muttertag. Sie können uns anrufen, Angelika. Ja,
1: unsere Telefonnummer hier im Studio ist 8211-7066. So, wenn Sie vielleicht einen besonderen Wunsch jemand senden möchten, rufen Sie uns an hier im Studio.
0: Ja, ich sage Hallo zu Mutti.
1: Hallo zu Mutti, ja, und Omi und alles.
0: Okay, Club 3 ist die nächste Gruppe. Das sind ein Trio of Singers. Das Leben tanzt Sitaki.

0: Muttertag ist ein Dankeschön-Tag, der es wert ist, als ein Fest gefeiert zu werden. Die Ursprünge des Muttertags reichen bis ins antike Griechenland zurück, wo die Göttin Rhea, die als Mutter der Götter verehrt wurde, geehrt wurde. Im 17. Jahrhundert führte England den Mothering Sunday ein, an dem Kinder in die Kirche zurückkehrten und ihren Müttern Blumen und kleine Geschenke brachten. Der moderne Muttertag, wie wir ihn heute kennen, wurde in den Vereinigten Staaten von Amerika von Anna Jarvis ins Leben gerufen, um ihre Mutter zu ehren und gleichzeitig die Mütter im Allgemeinen zu würdigen. In Österreich wird der Muttertag ähnlich wie in vielen anderen Ländern gefeiert, jedoch mit einigen einzigartigen Bräuchen und Traditionen. Der österreichische Muttertag wird am zweiten Sonntag im Mai, also heute, begangen und ist ein Anlass für Kinder, ihren Müttern ihre Dankbarkeit und Liebe zu zeigen. Beliebte Aktivitäten umfassen das Schenken von Blumensträußen, handgeschriebenen Karten und kleinen Geschenken. Viele Familien nutzen den Tag, um gemeinsam Zeit zu verbringen und vielleicht einen Ausflug in der Natur zu machen oder gemeinsam zu essen. In einigen Regionen Österreichs ist es auch üblich, dass Kinder Gedichte oder Lieder für ihre Mütter vortragen, um ihre Wertschätzung auszudrücken. Der Muttertag in Österreich ist somit eine herzliche Gelegenheit, die Mütter zu ehren und ihre unermüdliche Fürsorge zu würdigen. Eine Mutter ist der einzige Mensch auf der Welt, der dich schon liebt, bevor er dich kennt.
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0: Jag ser så sehr beliebt, Angelika.
1: Das ist ein sehr, sehr altes Lied, aber neu aufgenommen. Ich finde das so toll.
0: Wenn jetzt ist der Heinz Simon, sehr jung und alt.
1: Ja, seine junge Stimme und seine jetzige Stimme ist ganz toll.
0: Ganz genau. Ja, Radio ist 3-4. Mehr Musik für unsere Muttis. Und Monika Martin ist auch da. La Luna Blue.

Natürlich sollte man seiner Mama das ganze Jahr zeigen, wie sehr man sie liebt. Trotzdem bietet der Muttertag eine wunderbare Möglichkeit, mal ausdrücklich Danke zu sagen. Zum Beispiel mit diesen Worten. Liebe Mama, du bist echt der Hammer. Ich finde dich einfach wunderbar, denn du bist immer für mich da. Du hast mich auf die Welt gebracht, hast mit mir immer gelacht. Heute möchte ich dir Danke sagen für die Liebe, für die Zeit und hatten wir auch manchmal Streit, habe ich dich nicht vergessen. Und ich weiß nicht, was ich sagen soll. Mama, du bist einfach toll.

Ja, Mike Werner hier an Radio Österreich 4 mit Nie mehr Boleros. Und weiter geht's mit Musik aus Kärnten und Silvia Simoni ist auch da für unsere Muttis. Der Zauber Rote Rosen.

Naja, ein Supertitel von Silvia Simoni, der Zauber Rote Rosen. Und für unsere Muttis heute hier an Radio 3-4, Samin Zamino Rossi ist auch so. Du bist so schön.

Wenn du noch deine Mutter hast, ein Gedicht von Hartmut Reinsch. Wenn du noch deine Mutter hast, dann nimm ihr ab die Sorgen, denn sie tat alles für dich, dass du stets warst geborgen. Mit zartem Blick liebkost sie dich und trocknet deine Tränen. Die Mutter heilte deinen Schmerz, nur sie war da zu grämen. Vergiss sie nicht, denk oft an sie, nimm ihr ab die schwere Last. Tu es heut, sonst tust du's nie, wenn du noch deine Mutter hast.

0: Ja, Musik aus Tirol mit die Zillertaler Hallo Lumpen und mit dem Titel Alles ist gut. Radio Österreich 4 heute mit Angelika und Herbie und Muttertag 2026. Wir hoffen alle ist gut zu Hause und viel Spaß und Gelli.
1: Und wir machen weiter mit einem ganz schönen Lied jetzt.
0: Ja.
1: Und zwar von Wolfgang Moser. Ewig Liebe.

Im Bruck an der Mur ist es möglich, eine kulinarische Weltreise in der Dose anzutreten. Denn dort hat sich Christian Pirker einen Namen als Sardinenexperte gemacht. Dass Sardine nun wahrlich nicht gleich Sardine ist, das sind sich die Freunde der fischigen Spezialität einig. Und in der Brucker Innenstadt bietet Christian Pirker weit mehr als eine Sorte an. 500 Sorten von rund 60 Herstellern stehen zur Auswahl. Manche Dosen haben es besonders in sich. Sardinen schmecken tatsächlich unterschiedlich. Die Sardine frisst das, was sie findet, je nachdem, wo sie ist. Und das ist vor Griechenland anders als beispielsweise im Atlantik. Und dann kommt noch die Zubereitungsart dazu. Sind sie gebraten, gedämpft, gegrillt? Und dann kommen noch das Öl und die Gewürze dazu, erklärt Pirker. Es gibt auch Sardinensorten, wo etwas Seltenes drinnen ist, zum Beispiel Ananasstückchen oder Rosinen voll Cherryessig. Eine Variante gibt es aus Korsika, da ist ein Stückchen Schweinsleber auf der Sardine. Sardinen gibt es auch naturell, schmeckt wunderbar. Es gibt sie mit Öl, mit Weißwein, Marinaden und mit anderen Marinaden. Auch sehr interessant, so Pirker. Es gibt auch Vintage-Sardinen. Bei den Jahressardinen geht es nicht um Jahrgänge wie beim Wein. Da geht es darum, wie alt sie ist, die Sardine. Mit jedem Jahr, wo sie altert, wird sie besser, weil Öl und Fisch sich gut verbinden. Sie reift dann nach und bekommt einen besseren Geschmack. Die älteste, die ich da habe, ist 17 Jahre alt. Die ist auf dem Markt nicht mehr zu kaufen. Seine Ehefrau Karin sagt, zum Genuss brauche es nicht viel, ein gutes Weißbrot, damit man das Öl auftunken kann und Oliven. Ein gutes Glas Weißwein passt immer und Nüsse passen auch ganz gut dazu.

Ja, Musik aus Südtirol mit Rudy Giovannini und dem Titel Mama, danke. Weiter geht's jetzt mit Sigrid und Marina vom Oberösterreich und sie singen das Schwabenlied.

Sky Nest. Air Neuseeland baut Stockbetten in Langstreckenflieger. Gegen Aufpreis können Passagiere echte Liegenflächen stundenweise buchen. Schlafkabinen in der Economy. Das bietet Air Neuseeland ab November auf Langstreckenflügen an. Die Kabinen sind etagenbettähnlich angeordnet und haben Matratze, Beuzeug, Bettzeug sowie einen Sichtschutz für die nötige Privatsphäre. Sie sollen in der neuen Boeing 787 Dreamliner eingebaut werden, teilt die neuseeländische Fluggesellschaft mit. 6 solcher Betten soll es pro Flugzeug geben. Gebucht werden können sie für eine Zeit von 4 Stunden. Für jede Schlafkabine sind zunächst 2 solcher Zeitfenster pro Flug verfügbar. In Summe können also 12 Passagiere die Option in Anspruch nehmen. Laut Air New Zealand sind es die ersten Schlafkabinen dieser Art weltweit, die eine Fluggesellschaft in der Economy anbietet. Was es teils schon gegen Aufpreis gibt, sind Auflagen für Sitzreihen, mit denen sich 3 Plätze in eine Liegefläche verwandeln lassen, bei Lufthansa zum Beispiel. Und bei Air New Zealand, dort heißt das Sky Couch. Das Sky Nest baue darauf auf und biete eine neue Möglichkeit zur Erholung auf den längsten Flügen, heißt es von der Fluggesellschaft.

Er kommt aus der Steiermark, Helmut Hussler und Casanova. Wir sind bald fertig mit unserem Programm, aber es gibt nur ein mehr. Vincent und Fernando aus Südtirol mit Traumschiff Ahoi.

Ein Engel ohne Flügel nennt man Mama. Kurz und bündig, ehrlich, klar. Mutter, du bist wunderbar. Mit diesen Worten möchte ich mich heute von Ihnen verabschieden und nochmals allen Mamas einen angenehmen Muttertag wünschen. Die nächste Radio Österreich 4 Sendung bringen wir Ihnen am kommenden Donnerstag um 4 Uhr Nachmittag. Hörbe und ich bedanken uns fürs Zuhören und wünschen Ihnen noch einen schönen Sonntag.

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13: Herzlich willkommen zur zweiten Stunde, 837 Jahre Hamburger Hafen. An dieser Stelle begrüße ich auch unsere Hörer in Australien und Namibia und wo immer sie uns über das Internet hören. Moin nochmal, sagt Dietrich Lehmann.
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0: Hämmern, Sägen, Schleifen. Diese Geräusche sind jahrhundertelang in Hamburg direkt neben den Wohnquartieren am nördlichen Elbufer zu hören.
1: Seit dem Mittelalter sind vor allem auf dem Grasbrook zahlreiche Holzwerften entstanden.
2: Die Verlagerung der Werften auf die Südseite der Elbe hat vermutlich schon mit der Überplanung des Grasbrooks ab 1840 mit den Überlegungen, da einen Dockhafen oder tideoffenen Hafen zu bauen, zu tun.
1: Sagt Carsten Jordan, der Leiter des Hafenmuseums bei den 50er Schuppen. Ein weiterer Grund, warum sich am südlichen Elbufer größere Werften ansiedeln: Eisen löst Holz als Baumaterial ab.
3: Die Entwicklung der Eisenschiffbauindustrie ist in Hamburg etwas später gekommen,
0: sagt Historikerin Johanna Meyer-Lenz.
3: Der Eisenschiffbau war damals blühend, weil er fing an in Großbritannien, in England. Das war also das Schiffbauland, was da also wirklich Vorarbeit geleistet hat. Sie müssen ganz andere Anlagen haben als der Holzschiffbau. Und das hat sich dann so in den 50er, 60er Jahren langsam entwickelt. Auch da war dann die neue Reiherstieg-Werft führend. Damals war das die Godefroesche-Werft. Die fing also mit dem Eisenschiffbau an.
0: Mit der Gründung des Deutschen Reiches erlebt auch der Eisenschiffbau seinen Aufschwung.
3: Also Krupp vor allen Dingen war ein Lieferant für diese Platten, Schiffbauplatten aus Spanten und alles Mögliche. Es waren also ziemlich schwere Eisenträger, Eisenmaterial, was da angeliefert werden musste.
2: Um 1900 ist Hamburg einer der wichtigsten Werftstandorte weltweit und die Reeder bauen dann eben in Hamburg und nicht mehr in England, also in Deutschland und nicht mehr in England.
1: Ab 1878 mischt dabei auch die Werft von Blohm und Voss mit.
3: Die haben also wirklich für den internationalen Seetransport gebaut und zunächst erstmal für den Warentransport und zwar hauptsächlich oder ganz groß erstmal auf der transatlantischen Route, aber dann auch nach Südamerika.
0: Die Werftindustrie entwickelt sich zu einem besonders wichtigen Wirtschaftszweig in Hamburg. Tausende Fachleute aus dem ganzen Reich ziehen nach Hamburg, finden auf den Werften Arbeit, so Johanna Meyer-Lenz.
3: Und zwar brauchten sie Schlosser, spezialisierte Schlosser für den Schiffbau. Sie brauchten Kupferschmiede für die Rohrlegung. Sie brauchten dann ganz besondere Arbeiter. Und das waren nachher die sogenannten Werftarbeiter, die im Grunde genommen diese Eisenbleche und die Formen herstellten und zusammenbauten. Und im Zusammenbau ganz am Schluss waren dann die Nieter. Das war natürlich Knochenarbeit, es war eine harte Arbeit, also 12 Stunden und mehr, die also auch nicht gerade gut bezahlt wurde. Der Jahreslohn, wenn überhaupt das ganze Jahr über gearbeitet wurde, war durchschnittlich 1000 Mark. Also das müssen Sie heute mit 10 Mal nehmen, also mit der Kaufkraft, aber auch das ist im Grunde genommen ein Lohn, der sozusagen unterhalb des Mindestlohns steht.
0: Vom Schiffbau leben aber auch viele Zuliefererbetriebe, die über die Stadt verteilt sind.
1: Kampnagel in Winterhude macht sich einen Namen mit Schiffs- und Hafenkränen. Zeise mitten in Ottensen liefert Schiffsschrauben.
0: Schwung bringen nach der Jahrhundertwende nicht nur Fracht- und Passagierschiffe, sondern auch Aufträge für die Marine. Alle paar Wochen läuft in Hamburg ein Schiff vom Stapel.
4: Unten kommt Bewegung in die Arbeiter. Letzte Stopper werden weggeschlagen. Drüben, jetzt ist eine Bresche geschlagen in das 3-4-fache Band von Barkassen und Motorbooten, die den Werfthafen nach außen hin absperrten.
3: Kaiser Wilhelms Spruch, die Zukunft liegt auf dem Wasser, bezog sich sowohl auf die Handelsmarine wie auch auf die Kriegsmarine.
0: Wilhelm II. Will auf eine Stufe mit dem ungleich stärkeren Großbritannien kommen.
3: Und wollte ungefähr so 2/3 der Stärke der englischen Flotte erreichen, um also dann eben eine repräsentative Seemacht zu sein.
1: Die Überseeschiffe Made in Hamburg nutzen dem Deutschen Reich im Ersten Weltkrieg aber wenig. Deshalb werden auf den Werften der Hansestadt im Eiltempo U-Boote gebaut.
0: Aber auch die haben letztendlich keinen Einfluss mehr auf den Kriegsverlauf. Bei der Revolution 1918 sind die sozialdemokratisch geprägten Hamburger Werftarbeiter vorne dabei, treiben das Ende des Kaiserreichs mit voran.
3: Bei den Wahlen im März 1919 ging hier in Hamburg die SPD als stärkste Partei hervor, hatte sogar die absolute Mehrheit.
0: Deutschland muss viele seiner Schiffe abgeben. Auf den Werften dürfen erstmal nur kleinere Frachter gebaut werden. Mitte der 1920er Jahre aber haben die Hamburger Reeder schon wieder so viele Schiffe wie vor dem Krieg.

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1: Eines der dunkelsten Kapitel in der Geschichte des Hamburger Hafens ist ohne Zweifel das Dritte Reich. Ab 1933 werden nicht nur am Hamburger Rathaus, sondern auch an vielen Stellen im Hafen Hakenkreuzfahnen aufgezogen.
0: Zunächst profitiert der Hafen von den neuen braunen Machthabern. Die Flottenbeschränkungen, die auf den verlorenen Ersten Weltkrieg zurückgehen, wirft das Reich über Bord. Die Werften erleben einen regelrechten Auftragsboom.
1: Als 1937 etwa das Kreuzfahrtschiff Wilhelm Gustloff vom Stapel läuft, steht Reichskanzler Adolf Hitler neben Werftchef Hermann Blohm auf Steinwerder.
2: Ein Schiff liegt vor uns! Jetzt noch ein totes Gebilde, das nun einen Namen erhalten und von den Stapeln, auf denen es gebaut ist, in das Wasser hineingleiten soll. Ihnen, mein Führer, melde ich im Namen der Werft das Urlauberschiff Baunummer 511 fertig zum Stapel auf.
0: Es sind aber bei weitem nicht nur zivile Schiffe, die vom Stapel laufen. Das Dritte Reich wappnet sich für einen neuen Krieg, knüpft bewusst an Traditionen an.
3: Auf Befehl des Führers und Reichskanzlers taufe ich dich auf den Namen Bismarck.
0: Die Bismarck, gebaut von Blohm und Voss, wird das größte Schlachtschiff seiner Zeit. Adolf Hitler lässt bei der Taufe keine Zweifel an seinem Machtanspruch aufkommen.
4: Der Stapellauf findet statt im neuen Großdeutschen Reich. Nach einem tiefen Zusammenbruch und Verfall hat der Nationalsozialismus die Nation hochgerissen und zu gewaltigen innen- und außenpolitischen Erfolgen geführt.
5: Es gab auch die Widerstandsgruppen, die also versucht haben, dann den Zwangsarbeitern, also die da auch natürlich bei Blohm und Voss gearbeitet haben, zu helfen, zu unterstützen.
0: Zwangsarbeiter im Hafen. Fast alle Unternehmen beschäftigen sie. In der Nähe der 50er Schuppen etwa sind viele von ihnen in einem Speicher zusammengepfercht. Die Nazis betreiben dort eine Außenstelle des KZs Neuengamme.
1: Zwischen dem 24. Juli und dem 3. August legen britische und amerikanische Bomberflugzeuge weite Teile der Stadt in Schutt und Asche.
0: Der britische Premier Winston Churchill hat die Entscheidung getroffen, deutsche Städte wie Hamburg flächendeckend zu bombardieren. Zur Zermürbung der Moral der deutschen Bevölkerung. Seine Begründung, wenn es jemandem gefällt, ruppig zu spielen, können wir auch ruppig spielen.
6: We shall never defend to the German and Japanese level. But if anybody likes to play rough, we can play rough too.
1: Die Operation Gomorra trifft auch den Hafen, so Carsten Jordan vom Hafenmuseum.
7: Im Zweiten Weltkrieg sind bevorzugt die Werften bombardiert worden im Hamburger Hafen, weil da auch die U-Boot-Produktion beispielsweise stattgefunden hat. Und auch die Hafenanlagen. Der ganze Hafen war blockiert durch Schiffe, die untergegangen waren und dann erstmal mühsam gehoben werden mussten.
0: Werften, auf denen einmal die größten und stolzesten Schiffe der Welt entstanden sind, aber auch vermeintliche Wunderwaffen von Adolf Hitler, U-Boote, Großkampfschiffe liegen in Schutt und Asche. Eine genaue Zahl, wie viele Menschen dabei ums Leben kommen, gibt es nicht.
1: Die Zerstörungen reichen von den Elbbrücken bis nach Finkenwerder zur Rüschhalbinsel. Dort befinden sich eine Außenstelle des KZ Neuengamme und Baracken für Kriegsgefangene. Die Häftlinge arbeiten auf der deutschen Werft nebenan.
0: Heini Allmann ist bei Kriegsende 11 Jahre.
8: Und da hat sich die Werft angegriffen und wir sollen nicht mehr hinkommen. Und über den Bunker, da hat wieder in den K-Bunker sitzen. Und als wir da rückkamen, nur einen Tag lang, ja, da will von der KZ nichts mehr nur und auch von den Urwaldbunker und die liegen da hängen in das Gestell von der Hallen von der Deutschen Werft.
1: Am 3. Mai 1945 marschieren die Briten in Hamburg ein, übernehmen auch den Reichssender Hamburg.
9: This is Radio Hamburg, a station of the Allied Military Government. Hier spricht Hamburg, ein Sender der alliierten Militärregierung.
0: Im Hafen bietet sich ein verstörendes Bild. Der britische Kriegsberichterstatter Warren Thomas.
10: Die Docks sind noch mehr verwüstet als die Stadt selbst. Die Werft Blohm und Voss gleicht einem Wald aus in sich verschlungenen Eisenträgern. Mitten in diesem Chaos stehen unfertige U-Boote und rosten. Vor 2 Monaten wurde an ihnen zuletzt gearbeitet. Seitdem ist Hamburg eine tote Stadt.
11: Hamburg was a dead city.
1: Wenn man genauer hinschaut, dann sind die Schäden enorm. Wie Anfang der 50er Jahre Reporter Karl-Heinz Hollmann und der damalige Hafenbaudirektor Karl August Mühlrath schildern.
12: Von der Kehschuppen- und Speicherfläche waren 90% zerstört. 300 Kilometer Hafenbahngleise ragten geborsten in den Himmel. 800 Kräne lagen umgestürzt auf den Kies oder im trüben Wasser der Hafenbecken. 3000 Wracks mussten gehoben werden. Das ist genauso viel, wie auf allen deutschen Binnenschifffahrtsstraßen gesunken waren.
13: Die Anlagen des Hafens waren durch über 40 Großeingriffe, die nur dem Hafen galten, nahezu zerschlagen.
0: Aber die Stunde Null ist nicht das Ende des Hamburger Hafens, sondern der Anfang eines neuen Kapitels.

0: Container, bei denen von außen niemand weiß, was drin ist. Sie prägen heute das Bild des Hamburger Hafens. In den 50er und 60er Jahren sieht die Arbeit im Hafen noch völlig anders aus. Und sie ist körperlich anstrengender. Viel anstrengender.
1: Zu diesen Orgelklängen könnte ein Hafenarbeiter in den 50ern in seiner Freizeit über den Hamburger Dom geschlendert sein. Sein Arbeitstag beginnt damals oft mit so einer Durchsage im Radio.
2: Und hier noch eine wichtige Durchsage des Arbeitsamtes. Für die Arbeit im Hafen werden zusätzlich 3000 Arbeitskräfte benötigt.
1: Viele sogenannte unständige Hafenarbeiter ohne dauerhafte Anstellung sind über Bekanntmachungen wie diese zu ihren Aufträgen gekommen, sagt Carsten Jordan, der Leiter des Hafenmuseums.
3: Als Unständiger war man registriert bei der Hamburger Admiralitätsstraße. Das war praktisch das Arbeitsamt vom Hafen und man konnte sich dann dort melden und wurde dann bei dem einen oder anderen Schiff eingesetzt.
1: Die Kriegsschäden sind Hamburg in den 50er Jahren noch deutlich anzusehen. Der Hafen aber floriert wieder.
4: Die haben mir den Sack auf den Puckel gegeben und dann musstest du sehen, damit hinlaufen zum Sabel. Und da wurde gesabelt, teilweise 75 Kilo Kaffeesäcke.
1: Horst Röschen arbeitet später bei der Hala. Seine Ausbildung aber macht er bei einem Quartiersmann in der Speicherstadt. Knochenarbeit, wie damals vieles im Hafen.
3: Also es war sehr harte Arbeit, aber auch sehr gesellige Arbeit.
1: Und Arbeit, bei der ein Hafenarbeiter ganz besonders auf seinen Kollegen angewiesen ist.
3: Der wurde dann Schwester genannt im Hafenjargon. Denn es ging eben darum, ganz schwere Lasten zu bewegen. Und das konnte man nur zu zweit.
5: Wenn Sie nicht genug Leute zum Löschen haben, dann fordern Sie noch 30 Mann an. Und sofort mit dem Laden beginnen. Das Schiff muss heute wieder raus.
6: Zeit ist Geld, damals wie heute. Fernsehfilme aus dem NDR-Archiv, online zu sehen unter NDR Retro, geben uns einen Einblick in die Hafenarbeit der 50er und 60er Jahre.
1: Manche Arbeiten im Hafen sind weniger beliebt als andere.
3: Also wenn man jetzt irgendwelche stinkenden Häute tragen musste, dann war das natürlich sehr unbeliebt, aber man konnte es sich auch nicht immer aussuchen.
6: Innerhalb des Hafens weiter transportiert, etwa in die Speicherstadt, werden die Waren von Ewa-Führern.
7: Da die Ewa-Führer mit ihren Schuten im gesamten Hafengebiet eingesetzt wurden, kannten sie jeden Winkel. Man nannte sie daher auch das Gehirn des Hafens.
8: Oder Schutenschubser.
1: Heißt es im Stück Tallimann und Schutenschubser mit Ehrenamtlichen aus dem Hafenmuseum. An den Kais der Hafenbecken drehen sich die Krane.
3: Krane in den 50er, 60er Jahren waren die Vollportalkrane großer Fortschritt, weil die im Gegensatz zu diesen Vorkriegskranen flexibler waren. Also die hatten nicht das Halbportal im Weg, was einen großen Bereich abgedeckt hat am Kai, den man nicht mit dem Kran bedienen konnte.
1: Für die Mittagspause gehen die Hafenarbeiter in eine der zahlreichen Kaffeeklappen im Hafen.
9: 12 Uhr mittags füllen sich die Kaffeeklappen. Baracken und Buden mit der Theke, den Spielautomaten, den rohen Tischen für Bier und Bockwurst und Kartenspiel.
10: Kriegen Sie ihn hier oder nehmen Sie ihn mit? Die Flasche sehen.
6: Pfaffteil, nicht nur mit Wurst, sondern auch mit Bier. Auch das gehört damals im Hafen dazu.
1: Die Hafenarbeiter schuften am Kai, die Händler in den Kontorhäusern kümmern sich darum, die Waren weiterzuverkaufen.
11: Nüsse, Haselnüsse, Walnüsse, Sultaninen, Pflaumen, Aprikosen, getrocknete. Dann Gewürze, Pfeffer, Kardamom, Ingwer. Ich habe gerade heute die Nachricht bekommen, dass ein Dampfer leer geworden ist. Der ist vorgestern eingetroffen. Der bringt für mich Kokosraspel mit aus Ceylon und Ananaskonserven aus Formosa.
1: Exotische Früchte aus fernen Ländern, typische und beliebte Produkte in der Wirtschaftswunderzeit. 1961 baut die Hala einen modernen Bananenschuppen.
12: Von Bord werden die Bananen über witterungsgeschützte Spezialelevatoren in die geheizten Fruchtschuppen gebracht.
1: Der Arbeitsplatz von Horst Röschen ist ab 1966 der Kaispeicher A.
4: Wenn ein Schiff hier mit 120.000 Sack Kakao gekommen ist, da haben wir dann die ganze Woche mit zwei Schichten immer dran gearbeitet.
6: Der Speicher, auf dem heute die Elbphilharmonie steht, ist damals zwar deutlich moderner als die anderen Speicher, aber dennoch ein Auslaufmodell.
4: Wie das Haus fertig war, da haben wir schon gesagt, es ist praktisch schon überholt. Weil wir gesehen haben, der Container setzt sich immer mehr durch.
1: Hafenarbeit in den 50er und 60er Jahren. Heute erzählen Ehrenamtliche im Hafenmuseum davon, bei Führungen oder in Videos.
13: Das war noch typischer Hafen, richtig typischer Hafen. Da war einer für den anderen da, einer für alle, alle für einen.
1: Kinder können ausprobieren, wie das damals war, als im Hafen die Säcke flogen.
14: Und erster Sack, hopp. Und zweiter Sack, hopp. Und dritter, hopp. Das muss schneller laufen da!
1: Ein großer Spaß, der zumindest einen Eindruck von der Hafenarbeit gibt, die Ende der 60er Jahre Geschichte ist.
6: Dann beginnt die Zeit der Container und im Hafen einmal mehr eine neue Ära. Unser Thema gleich, hier im Hamburger Hafenkonzert bei NDR 90,3.

0: Sie hören das Hamburger Hafenkonzert bei NDR 90,3. 1968, genauer gesagt am 31. Mai 1968, beginnt im Hamburger Hafen ein neues Zeitalter.
1: Das erste Vollcontainerschiff macht am Burchardkai fest. Die American Lancer ist 213 Meter lang und beladen mit den neuen Blechkisten aus den USA. Die Container sind in Hamburg angekommen. Jene Stahlboxen, die den Warentransport revolutionieren sollen. Haller Hafenarbeiter Wolfgang Hartmann steht damals am Kai und erwartet die American Lancer.
2: Alle waren in Aufregung. Das erste Schiff kommt und wir hatten eine Brücke, eine D-Mark-Brücke, die zweite war schon im Aufbau und dann ging das los. Wir kannten den Schiffstyp. Das sind ja die alten aus dem Krieg, die Liberty-Schiffe, wo die Amis ihre Panzer hier mit nach Europa gefahren haben. Und da haben die Masten abgeschweißt, haben die Luken vergrößert, haben Zellguides eingebaut. Und schon waren das Containerschiffe, Vollcontainerschiffe.
3: Die Entscheidung für die Stahlboxen im Hamburger Hafen ist vor allem dem damaligen Wirtschaftssenator Helmut Kern zu verdanken. Denn die Widerstände gegen dieses neue Ding namens Container sind im traditionsreichen Hamburg eher groß, erinnert sich Kern.
4: Es gab ja durchaus unter den alten Hafenlöwen große Bedenken. Die sehr verdienstvollen Wiederaufbauer des Hafens nach dem Kriege, Ernst Plate oder Kurt Kalischer, waren ja der Meinung, diese Kiste kommt uns nicht in unseren Hafen. Ich habe 1966 bei einer Amerika-Reise aber gesehen, wie der erste wirkliche gewerbliche Güterverkehr per Container zwischen Port Elizabeth und Puerto Rico funktionierte. Und mir war völlig klar, das ist eine Revolution in der Transporttechnik.
1: Diese Revolution hatte in den 50er Jahren in den USA begonnen. Der Spediteur Malcolm McLean aus North Carolina fährt Obst, Gemüse und auch Baumwolle. Im Hafen von Hoboken in New Jersey wartet er jedes Mal stundenlang, bis die Hafenarbeiter schließlich alle Baumwollballen mit Haken vom Laster aufs Schiff transportiert haben. Und McLean träumt von einer effizienteren Art, von Truckaufbauten, die im Ganzen verladen werden.
5: Ich beobachte, wie sie loslegen, roll die Dinger runter, sie nehmen sie mit den Haken. Und ich sag mir, warum nehmen wir nicht den ganzen Aufbau vom Laster? Das war mein erster Gedanke, nimm den ganzen Aufbau runter.
1: Er entwickelt eine standardisierte Transportbox, kauft eine Reederei und erfindet das entsprechende Hebegeschirr. Am 26. April 1956 beginnt in Hoboken das Containerzeitalter.
6: An Pier 21 liegt ein Schiff, das aussieht wie eine Kreuzung aus Frachter und Flugzeugträger. Es heißt Ideal X. Mit solchen Schiffen wurden im Zweiten Weltkrieg Flugzeuge und Treibstoff nach Europa transportiert. Doch heute bekommt die Ideal X eine besondere Ladung. Ein Kran hebt mit Spezialgreifern ganz neu entwickelte Blechboxen direkt von LKW-Anhängern auf das Schiff. Es ist die Geburtsstunde der Containerschifffahrt.
1: Container, das heißt Effizienz und auch Einsparung von Arbeitskräften, was den Widerstand der Gewerkschaften auf den Plan ruft.
5: Wir hatten die Eröffnung von Port Elizabeth und ich bin draußen und schaue dem Schiff zu, wie es arbeitet. Und ich schaue hoch und da steht ein Kerl und beugt sich über die Reling und beobachtet die Brücken. Ich kannte ihn nicht, ein großer, dicker Kerl. Ich ging also hin zu ihm, als er so über der Seite hing und schaute und sagte, na, was halten Sie davon? Und er sagt, das Beste, was wir tun können, diesen Hurensohn an Ort und Stelle versenken.
3: Auch in Hamburg fürchten die Gewerkschaften um die Hafenjobs. Eine schwierige Situation für den SPD-Politiker Helmut Kern.
4: Es wurde natürlich über Arbeitsplätze geredet, aber insoweit sind ja deutsche Gewerkschaften doch wesentlich wacher als die Amerikaner damals. Man sah sehr schnell im Bereich auch der Gewerkschaften, dass dieser Container nicht vermeidbar ist. Und wenn man ihn ablehnen würde, würde der Hafen sterben.
3: Und auch andere sind skeptisch, zweifeln daran, dass Reedereien die lange Revierfahrt nach Hamburg in Kauf nehmen, um hier ihre Containerschiffe zu be- und entladen.
4: Diese Leute übersahen aber nicht, dass Hamburg ein gewaltiges eigenes Ladungsaufkommen hat. Und wenn die Schiffe, die hier ankommen, etwa ein Drittel ihrer Container als Lokoverkehr, also vom Ort kommend oder in den Ort gehend, haben, dann ist es wesentlich vernünftiger, die Elbe raufzufahren, als die in Bremerhaven auszuladen und im LKW über die Straße zu transportieren.
0: Jahrzehntelang kennt der Containerumschlag nur eine Richtung, steil bergauf. Besonders nach dem Mauerfall und der Wiedervereinigung erlebt Hamburg rasante Wachstumsraten. Manche träumen sogar davon, dass Hamburg Rang 2 oder Rang 1 der Containerhäfen in Europa werden könnte. In den 2000er Jahren stagniert der Containerumschlag aber. Hamburg verliert immer weiter Marktanteile gegenüber Rotterdam und Antwerpen. Das ändert sich erst, als der Senat 2023 ankündigt, dass die Schweizer Großreederei MSC beim Hafenbetreiber Hala einsteigt, der Nummer 1 in Hamburg. MSC-Chef Sören Toft:
7: Wir haben schon mehr als 70 Standorte weltweit, wo wir Terminal-Partnerschaften schon haben. Jetzt kommt ein sehr wichtiger und großer dazu, nämlich die Hala. Aber ich bin ganz überzeugt, dass wir werden die Mitarbeiter hier sicherstellen und beweisen, dass wir sind ein sehr guter und vertrauenshaftiger Partner.
0: Nicht nur MSC, sondern auch andere Reeder bringen seit dem vergangenen Jahr wieder mehr Ladung nach Hamburg. Ob der Trend angesichts von Kriegen und Krisen weltweit und von Zollandrohungen aus den USA anhält, ist aber offen.

0: Sie hören das Hamburger Hafenkonzert bei NDR 90,3. Es ist eine mutige Idee damals, kurz nach dem Mauerfall und der Wiedervereinigung. Dort, wo noch der Freihafen voll im Betrieb ist, könnte ein neuer Stadtteil entstehen. Ein Stadtteil, den wir heute als Hafencity kennen.
1: Alles beginnt hinter verschlossenen Türen im Januar 1991. Erster Bürgermeister ist Henning Foscherau, SPD. Und der empfängt den Chef des Hafenbetreibers Hala, Peter Dietrich.
0: Der schlägt eine Art Tauschgeschäft vor. Damit in Altenwerder ein neuer Hafen gebaut werden kann, soll das Hafengebiet zwischen Kehrwiederspitze und den Elbbrücken der Stadt zugeschlagen werden.
2: Wenn man das dann an die Öffentlichkeit gebracht hätte, glaube ich, wäre die Hafencity nie gebaut worden.
1: Sagt Buchautor Gerd Kehler, der die Anfänge des Geheimprojekts Hafencity recherchiert hat.
0: 160 Hektar Fläche umfasst das Gelände. Und das gehört im Wesentlichen der Stadt. Aber auf dem Gelände haben noch viele Firmen ihren Sitz. Und die Hallen sind im Wesentlichen Eigentum der Nutzer. Die Hafenfirmen dürfen erstmal nichts von dem Geheimplan wissen, so Architekt Volkwin Mark.
3: Die natürlich im Eigennutzen ihre Verlagerung sich hätten vergolden lassen müssen. Dann wäre diese Stadtplanung nicht zustande gekommen. Um Grundstücksspekulationen auszuschließen, die jede Stadt zerstört, musste geheim gehandelt werden.
0: Volkwin Mark erhält Mitte der 90er Jahre den Auftrag, eine Machbarkeitsstudie für das Areal zu entwickeln.
3: Unter der Maßgabe absoluter Verschwiegenheit, kein Schriftstück, kein Fax, nur konspirative Treffen in der Hauptverwaltung der Hala. Und natürlich habe ich erst gedacht, das geht nicht, ich kann es im Büro nicht machen. Wir haben ein vollkommen transparentes Büro.
1: Das Ergebnis, eine Hafencity ist machbar und hat vor allem Potenzial.
0: Im Stillen kauft die Hala Gebäude auf dem Areal auf, um eben Spekulationen zu verhindern. Erst 1997 stellt Henning Foscherau im Überseeclub seine Vision der Hafencity öffentlich vor.
4: Was die Innenstadt als Herz und Aushängeschild Hamburgs angeht, so habe ich die Vision eines revitalisierten Stadtraums mit lebendiger Nutzungsmischung von Arbeiten, Wohnen, Versorgung, Freizeit, Fremdenverkehr, Kultur. Die Erweiterung der Innenstadt um den innerstädtischen Hafenrand eröffnet die in Jahrzehnten einzigartige Möglichkeit, diese Vision Realität werden zu lassen.
0: Die

0: Wir mischen hier mit und wir lesen ja ständig, jeden Tag im Fernsehen, in der Presse über die Hafen City und wir können ja mitreden, weil wir es live jeden Tag miterleben und ich möchte niemals mehr tauschen. Das Beste hier, dass die Queen Mary bei meinem Schlafzimmer vorbeifährt. Das finde ich traumhaft.
1: 2004, 2005 nimmt die Hafen City dann richtig Fahrt auf. Der Dahlmann-Kai schießt aus dem Boden. Die Straße, die zur Elbphilharmonie führt, so Jürgen Bruns-Behrentelk, der Chef der Hafen City GmbH.
2: Alle Grundstücke sind vergeben. Das bedeutet, dass wir in diesem Sommer noch 3 oder 4 weitere Bauten mit etwa 300 Wohnungen in Bau gehen sehen werden. Und wir werden sicherlich die restlichen Wohnungen im nächsten Jahr in den Baubeginn gehen sehen. Das Thema Hafen City wird dann bis an die Philharmonie herangewachsen sein.
3: Apropos Elbphilharmonie. Als Aushängeschild ist das Konzerthaus auf dem Dach des Kai-Speicher A gedacht. Gleich neben der Kehrwiederspitze.
1: Erste Ideen gibt es bereits 2001. 2007 gibt der Senat unter Ole von Beust schließlich grünes Licht. Auch die Bürgerschaft stimmt zu. Hartmut Wegener, Chef der stadteigenen Realisierungsgesellschaft, hofft anfangs auf einen zügigen Bau.
4: Das erste Konzert in der Elbphilharmonie soll im September stattfinden, wenn wir es schaffen, Anfang 2009 mit dem Bau fertig zu sein. Und ich denke, das wird ein ganz tolles Ereignis für Hamburg sein.
1: Am Ende dauert es 7 lange Jahre mehr. Und die Kosten der Elbphilharmonie vervielfachen sich.
3: Zwischendurch wächst und wächst die Hafen City drumherum. Zu Büros und Wohnungen kommen die ersten kulturellen Höhepunkte der Hafen City. Im Santorhafen, der Traditionsschiffhafen. Das Museum Prototyp und das Internationale Maritime Museum. Für das stellt die Stadt dem Sammler Peter Tamm einen der wenigen historischen Kaispeicher in der Hafen City zur Verfügung. Krönender Abschluss der Hafen City soll schließlich nach dem Willen des früheren Hamburger Bürgermeisters und späteren Bundeskanzlers Olaf Scholz der sogenannte Elbtower sein. Eines der höchsten Hochhäuser, das bei den Norderelbbrücken in den Himmel wachsen soll. Nach der Pleite des Immobilienimperium Signa von René Benko ruhen die Arbeiten. Inzwischen gibt es aber die Ankündigung, dass noch in diesem Jahr weitergebaut werden soll, wenn am Ende auch etwas niedriger als ursprünglich geplant.

0: 837 Jahre Hafen. Das wurde und wird in diesem Jahr gefeiert. Die Geschichte des Hafens reicht aber eigentlich viel weiter zurück. Und sie ist noch lange nicht zu Ende. Rüstung zum Beispiel wird aktuell wichtiger. Der Rheinmetall-Konzern hat erst vor wenigen Wochen die traditionsreiche Werft Blum & Voss übernommen. Nachdem dort jahrelang Jobs abgebaut wurden, soll jetzt wieder kräftig investiert werden. Zeitenwende eben, so Rheinmetall-Chef Armin Pappberger.
1: Ja, wir wollen und wir müssen expandieren. Wir brauchen moderne Fregatten, um Ostsee, aber auch Atlantik und vor allen Dingen auch im Bereich des Grönlandschutzes, also im Bereich Eismeer etwas zu machen. Und deswegen werden wir auch bei Blum & Voss aufbauen müssen. Im Bereich Rheinmetall Naval Systems in Summe werden zurzeit zwischen 500 und 600 Mitarbeiterinnen und Mitarbeiter gesucht. Das heißt, wir werden extrem expandieren. Wir gucken heute schon, ob es Möglichkeiten gibt, die Fläche zu erweitern. Und ich bin überzeugt davon, dass wir gemeinsam mit der Stadt Hamburg eine gute Lösung finden werden.
0: Eine andere große Baustelle der kommenden Jahre, die ikonische Kühlbrandbrücke, soll ersetzt werden. Sie muss es, dringend. Denn die alte ist marode. Seit kurzem dürfen beispielsweise keine Schwertransporte mit mehr als 44 Tonnen drüber fahren. Kosten für den Neubau wahrscheinlich rund 5 Milliarden Euro. Wirtschaftssenatorin Melanie Leonhardt.
2: Wir empfehlen, die Brücke höher zu machen, weil schon heute Schiffe, die im Hamburger Hafen regelhaft abgefertigt werden, nicht mehr unter dieser Brücke hindurch passen. Das sind gar nicht die ganz, ganz großen Riesenschiffe, die wir hier auch kennen, sondern das sind die, wo die Schifffahrt heute schon von einer mittleren bis größeren Größe trifft, 14.000 TEU und mehr an dieser Stelle.
0: Fertig ist die neue Kühlbahnbrücke wahrscheinlich erst Anfang der 2040er Jahre. Und dann gibt es da noch Pläne für eine neue Oper. Und zwar auch im Hafen. In der Geschichte des Hamburger Hafens gibt es eigentlich nur eine Konstante. Alles ändert sich. Irgendwann. Einen spannenden Blick auf die derzeitige Lage und die Perspektiven für die Zukunft des Schifffahrtsstandorts Hamburg derzeit bietet übrigens eine hochkarätig besetzte Veranstaltung in der kommenden Woche. Krieg und Frieden auf See ist das diesjährige Albert-Ballin-Forum überschrieben, das die Reederei Hapag-Lloyd am Dienstag und Mittwoch der kommenden Woche veranstaltet. Auf dem Podium diskutieren hochkarätige Fachleute aus dem In- und Ausland. Der Eintritt für die Veranstaltung in der Kühne Uni in der Hafencity ist frei. Es wird aber um Anmeldung gebeten. Und das war sie, die 3731. Sendung des Hamburger Hafenkonzerts. In der kommenden Woche feiern wir noch einen Geburtstag. Udo Lindenberg wird 80.
3: Und überhaupt ist heute wieder alles klar.
0: Das alles im Hamburger Hafenkonzert in der kommenden Woche. 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Tschüss und Ihnen allen eine gute Woche. Das sagt Dietrich Lehmann.